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1: Also, Maite, nicht hier, oder?
2: Ja, wieder ein bisschen Schminki-Schminki machen.
3: Hm? Oh, ihr Schnucki, es geht doch ein bisschen Robbie und Roland hören.
4: Ah! Ja, wenigstens sehen die gut aus, im Gegensatz zu euch.

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0: Peter, wo bleibst du? Hast du die Lebkuchen? Jetzt aber schnell, wir müssen uns ja noch umziehen. Fertig! Jetzt kann's losgehen!
1: Also gut, Ruhe bitte, das Stück beginnt!

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1: Ja!
0: 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Es war einmal vor gar nicht mal so allzu langer Zeit. Aufhören? Warum denn?
2: Nimm mal lieber einen fetten Beat von Pauli.
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0: Meine sehr verehrten Damen und Herren, wir sind hier bei der Erfinderin der Flatturbine, Frau Dr. Flora Zwergmann. Guten Tag.
1: Tag.
0: Wie sind Sie auf diese wahnsinnige Idee gekommen?
1: Purer Zufall. Ich saß auf dem Klo, musste, doch es war nur Pups.
0: Nein.
1: Und dann gab es einen Knall.
0: Ich glaub's.
1: Ich flog davon.
0: Wahnsinn.
1: Diese Energie, ich habe sie in die Erfindung Flatturbine gebannt.
0: Ja.
1: Und jetzt ist sie in dieser Rakete.
0: Unglaublich. Und die Jungs von Pele Mele haben sich ja als Pups-Probanden zur Verfügung gestellt und diesen Antrieb in die Rakete eingebaut.
1: Ja, das war sehr nett.
0: Da vorne sehen wir auch schon. Das scheint zu funktionieren.
2: Ja.

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Boah, das stinkt ja übertrieben eklig. Sind das unsere Fürze? Seit wann stinken denn Fürze so übertrieben? Und wer von euch war das? Andreas? Ey, zu deinen mega krassen Stinkefüßen hast du jetzt auch noch so unfassbare Furzgerüche. Boah, ich will zurück zur Erde. Mama, bitte.

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1: 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Juhu. 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

0: SpongeBob, singst du das Schwammlied für uns?
1: Na klar.
2: Ja!
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Hallo und guten Tag, liebe Kinder, ich bin Renate Laufs. 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

Jetzt kommt ein Liebeslied. Für alle die von euch, die gerade verliebt sind oder die in den nächsten Tagen und Wochen verliebt sein werden. Wenn ihr euch dieses Liebeslied gut merkt und es eurem Verliebten oder eurer Verliebten so ins Ohr hineinhaucht, dann könnt ihr mit diesem Lied, ich verspreche es euch, jedes Herz verändern.

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0: Das weinende Krokodil. Es ist Schlafenszeit. Jan und Henry machen es sich in ihrer Kiste gemütlich.
1: Boah, war das ein langer Tag. Gute Nacht, Jan. Schlaf schön.
2: Danke, lieber Henry. Du auch.
1: Alle Augen zugemacht. Wir schlafen jetzt die ganze Nacht.
0: Henry schläft zuerst ein. Und als dann Jan gerade am Einschlafen ist, wird er durch ein Geräusch geweckt. Also, das klingt ja wirklich sehr seltsam. Hört mal, wisst ihr, was das für ein Geräusch ist?
2: Henry? Henry?
0: Aber Henry schläft schon tief und fest. Da muss Jan wohl lauter werden.
2: Henry!
0: Das war wirklich laut genug, denn Henry fällt vor Schreck aus der Kiste.
2: Was ist denn? Hör doch mal dieses Geräusch.
0: Beide lauschen dem Geräusch. Und Jan weiß, was es ist.
2: Das ist ein Krokodil. Ein Krokodil? Das glaube ich nicht. So hört sich doch kein Krokodil an. Da tropft doch was oder so.
3: Ja, das weint das Krokodil. Was? Das sind die Tränen, die auf die Erde fallen.
2: Warum weint denn das Krokodil?
3: Keine Ahnung.
2: Dann sollten wir wohl mal nachsehen.
0: Und so durchsuchen sie jeden Tunnel und jede Ecke ihres Baus.
4: Wo kommt es her?
2: Das Geräusch.
4: Vielleicht von da?
2: Oder von dort?
4: Von diesem Ort?
2: So ein Quatsch.
4: Da bei dir?
2: Ah!
5: Es kommt von hier.
2: Aus der Küche.
4: Ach, dann weiß ich's. Das Krokodil weint, weil es Zwiebeln schneidet. Dabei muss man immer weinen.
0: Vorsichtig gehen sie in die Küche. Ganz hinten in einer Ecke bewegt sich etwas.
3: Guck mal, da ist was. Das muss das Krokodil sein.
2: Vielleicht sollten wir es fangen und an die frische Luft bringen. Dann muss es nicht mehr weinen.
4: Ja, am besten holen wir die Hängematte.
2: Oh, das ist eine super Idee. Und dann werfen wir sie über das Krokodil wie ein Netz.
4: Ja, genau. Ja.
0: Schnell holen sie die Hängematte, schleichen sich in die Küche und nähern sich der Gestalt.
2: Eins,
4: zwei, drei! Yeah.
0: Und schon landet die Hängematte auf dem angeblichen Krokodil.
6: Hilfe, Hilfe, was soll denn das?
2: Keine Angst, Krokodil. Wir wollen dich nur nach draußen bringen.
6: Krokodil?
3: Hä? Die Stimme kenne ich doch. Das klingt ja wie Mauli Maulwurf.
6: Ja, ich bin es. Nun lass mich endlich hier raus.
2: Mauli, was machst du denn hier?
3: Ja, und wo ist das Krokodil?
6: Was denn für ein Krokodil? Ich war ganz alleine hier und hab nur das Stückchen Kuchen gegessen, was ihr für mich hingestellt habt.
3: Ach, aber warum weinst du denn beim Kuchenessen?
6: Ich wein doch nicht. Ich hab höchstens ein bisschen geschmatzt. So.
2: Das war das Geräusch. Ach, das habe ich mir doch gleich gedacht.
0: Nach dieser sehr komischen Verwechslung begeben sich Jan und Henry wieder in ihr Bett.
2: Jetzt bin ich aber auch ganz doll müde. Du auch, Henry?
1: Ja, ja.
2: Schlaf gut, Henry. Gute Nacht.
0: Jan lässt sich auf sein Kissen fallen und schläft sofort ein. Aber Henry macht sich noch so seine Gedanken.
1: Du Jan, ich frag mich gerade, ob Krokodile überhaupt Zwiebeln schneiden können. Und können die überhaupt kochen? Was meinst du, Jan? Jan? Jan?
0: Aber Jan schläft bereits so tief und fest, dass er Henry nicht mehr hört.
1: Schläft schon. Dann muss ich ihn wohl morgen fragen.

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1: Hä? Ich soll gehen? Aber ich wollte eigentlich mitmachen, so als Teig. Aber dann gehe ich eben. Okay, ciao.
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Ja, es gibt so viele leckere Sachen. Komm, wir bestellen uns was nach Hause.

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3: 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Ich meine nicht Mist oder verdammt, ich meine nicht schon Scheiße. Das Wort, das ich sag, heißt
4: Gabby-Cast!

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0: Oh, Grolltroll, du guckst aber miesepetrig.
1: Oh, ich bin vielleicht sowas von sauer.
0: Schon wieder sauer? Was war denn los?

war ich denn noch mal sauer? Mist, jetzt bin ich sauer, weil ich nicht mehr weiß, warum ich sauer war. Oh, das macht mich richtig wütend. Sauer zu sein, ohne zu wissen, warum. Also wenn ich das herausfinde, dann...

0: Nö, war ich gar nicht.
1: Krolltroll.
2: Hallo? Aufhören! Hey, Saxophon! Aufhören! Du platzt!

Das alte Schlossgespenst und die kleinen Büchergeister. In einem schönen alten Schloss lebte ein Gespenst. Das heulte um Mitternacht durch die Gänge und Flure, wie es sich gehört. Es rasselte mit Ketten, konnte sich in Sekundenschnelle den Kopf abschrauben und dann unter dem Arm tragen, trug ein weißes, nicht sonderlich sauberes Nachthemd und machte dem Schlossherrn alle Ehre. Es erschreckte seine Gäste und zauberte ihnen eine Gänsehaut und ein wohliges Schauern über den Rücken. Eines Nachts schwebte es wieder durch die Flure des alten Gemäuers und sehnte sich nach ein wenig Abwechslung. Da hörte es ein leises Geräusch aus einem der vielen Zimmer und zwängte sich durch das Schlüsselloch hinein. Es war in der Bibliothek gelandet. Ein Raum, in dem es noch nie gewesen war, denn welches Gespenst interessiert sich schon für Bücher? Auf dem Boden lag ein Buch mit aufgeschlagenen Seiten, und auf der linken Buchseite hockte ein kleiner Geist, hielt sich den Kopf und jammerte vor sich hin. »Was ist mit dir?« fragte das Schlossgespenst und baute sich vor dem kleinen Kerl auf. Der erschrak aber gar nicht, wie es die Menschen sonst tun, antwortete aber weinerlich, »Ach, das Buch, in dem ich lebe, ist aus dem Regal gefallen und ich habe mir den Kopf gestoßen«, rieb sich die Schläfe und sprach weiter, »Ich bin ein Büchergeist und lebe schon viele hundert Jahre hier.« »Und ich bin das Gespenst des Schlosses und sicherlich viel älter als du«, prahlte sein Gegenüber. »Hast du denn gar keine Angst vor mir?« »Wie sollte ich?« fragte der kleine Büchergeist gelangweilt. »Wir sind doch beide Geister, Kollegen, wenn ich mich nicht irre. Genauso gut könntest du dich ja vor mir fürchten.« Das brachte das alte Schlossgespenst so zum Lachen, dass seine Ketten klirrten und sein Nachthemd flatterte. »Ich soll mich vor so einem kleinen Geist fürchten, dass ich nicht lache!« Dann schnappte er sich den kleinen Kameraden, steckte ihn in das alte Buch und stellte es in das Regal zurück. Etwas unvorsichtig machte er das, alte Gespenster sehen nicht mehr so gut. Und da passierte es. Ein weiteres Buch fiel herunter und landete auf dem Boden, und noch ein kleiner Geist purzelte heraus, stieß sich den Kopf und hockte jammernd auf dem Boden. »Au, mein Kopf!« Das Schlossgespenst hob auch diesen kleinen Kerl auf und stopfte ihn zurück zwischen die Seiten des Buches. Nun stellte er es besonders vorsichtig in das Regal zurück. Es blieb auch schön zwischen den anderen Büchern stehen, aber nun wackelte das ganze Regal und kippte zu Boden. Hunderte von Büchern fielen heraus und hunderte von kleinen Büchergeistern sprangen und hüpften dabei aus den Seiten und kugelten über das Parkett. Ein großer Lärm war das, ein Rufen und Schreien. Die kleinen Geister sammelten sich dann in einer Ecke der Bibliothek, wo eine Sitzgarnitur stand, krabbelten auf die Sessel und ruhten sich von dem Schrecken aus. Dem Schlossgespenst ging es weniger gut, denn es lag unter dem Regal begraben. Nun können Gespenster ja nicht sterben, denn sie sind ja schon tot, aber bewusstlos können sie werden. Und der alte Geist lag mit geschlossenen Augen und leichenblass, wie er ja sowieso schon war, unter den Brettern des Regals. Ein kleiner Büchergeist sah das und rief, »Brüder, wir müssen dem Schlossgespenst helfen!« Sofort sprangen die anderen Büchergeister auf und gemeinsam schafften sie es, das alte Gespenst unter den Trümmern hervorzuziehen. Leider blieb es bewusstlos. Die kleinen Kollegen betteten es vorsichtig auf die Bücher und wedelten ihm Luft zu, aber auch das half nicht. Da schlug die Uhr 12. Nun sollte das Schlossgespenst eigentlich mit dem Spuken beginnen und der Schlossherr wartete schon mit vielen Gästen im Rittersaal. Die kleinen Büchergeister überlegten und hatten dann eine Idee. Sie zogen dem Gespenst das Nachthemd aus, stellten sich dann auf und übereinander und bildeten eine Pyramide. Dann warfen einige von ihnen das Hemd darüber und das seltsame Gebilde marschierte langsam vorwärts. Das war gar nicht so einfach und mehrfach fielen die Geister um, aber nach einigem Üben schafften sie es. Einige von ihnen liefen hinter ihnen her und heulten und andere klirrten mit der Kette, die sie zu zehnt schleppten. Im Rittersaal angekommen, heulten die Büchergeister, was das Zeug hielt, und die Gäste hielten sich die Ohren zu. Als dann noch der Nachtwind durch die offenen Fenster wehte und die Kerzen ausblies, konnte man die Geisterpyramide fast für das echte Schlossgespenst halten.
Nur der Schlossherr schaute ein wenig misstrauisch und kratzte sich den langen Bart. Als die Geisterstunde vorüber war, schleppten sich die Büchergeister erschöpft zurück in die Bibliothek. Das Schlossgespenst war gerade aus seiner Ohnmacht erwacht und rief: »Wer steckt da unter meinem Nachthemd?« Die Büchergeister erklärten es ihm, und das Gespenst freute sich über die Hilfe der kleinen Kollegin. Dann blies es sich auf und stellte das Regal wieder an Ort und Stelle, sicherte es ab, räumte die Bücher ein und half jedem einzelnen Büchergeist zurück in sein Buch. Es klopfte sich den Staub von seinem Gewand und verschwand durch das Schlüsselloch. Betreten hat es die Bibliothek nie wieder, aber in jeder Nacht, genau 3 Minuten vor Mitternacht, kommt es vorbei, klopft 3-mal gegen die Tür und alle kleinen Büchergeister klopfen 3-mal gegen ihre Buchdeckel. Das war eine Geschichte aus meinem Buch »Der Märchenhüter«. Erschienen ist es im Caro Verlag Müncheberg. Ich bin Angelika Pauli und wünsche allen Kindern eine gute Nacht.

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Hallo und guten Tag, liebe Kinder. 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Dankeschön und tschüss.

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